Tschüss.

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2: Hoi miteinander.
3: Wesh, guten Morgen. Evrin Jan.
2: Wie schafft man es eigentlich so oft, am 11 Uhr da im Studio zu stehen und die scheisse Sendung zu machen?
3: Hey, wenn man ein bisschen psychisch krank ist, glaube ich, geht schon.
2: Gut, also man muss auch fair sein. Wann haben wir zum letzten Mal zusammen Sendung gemacht?
3: Ich glaube, es ist schon einen Monat her. Aber I guess we back.
2: Mir nimmt das jetzt irgendwie Wunder. Ich gehe jetzt schnell live schauen, wenn wir zum letzten Mal die Sendung so gemacht haben, wie sie hätte sollen kommen.
3: Haben wir einen Blog geschrieben?
2: Ist das Jazz im Kater gewesen? Das ist vor 2 Monaten fast gewesen.
3: Nein, das ist nicht das gewesen. Mehr,
2: ist das Chaos im Kater gewesen?
3: Bro, was soll los
2: sein? Okay, das könnte es gewesen sein. Ja, yeah. 1,5 Monate, weil ab da weiss ich, 1,5 Monate ist her. Wir sind back.
3: Oh my days.
2: Und wie bei jedem Kater am Anfang muss ich dich fragen, hast du einen Kater?
3: Nein. Obwohl, ich habe gestern gesoffen, ja, habe ich. Aber nein, ich habe keinen Kater von dem Scheiß. Ich bin auch mega müde. Und du?
2: Ich bin auch einfach hure müde, obwohl ich gestern eigentlich auch so das eine oder andere Bier getrunken habe.
3: Hey, darf man, oder? Kapper,
2: das sollten also wir auch machen, es war Samstag.
3: Stimmt, ich habe sogar gestern vergessen, dass es Samstag war, weil ich so kein Zeitgefühl mehr habe wegen dem Arbeiten. Hey, nein, gestern, ich so mir gesagt, hey, so, warum sind so viele Leute bei Aufschütti? Ich so, heute ist ja Samstag. Ich so, oh mein Gott, stimmt.
2: Du warst Schütti gewesen?
3: Ja, Schütti bin ich gewesen.
2: Ich kann Schütti am Tag durch oder auch am Abend eigentlich nicht chillen irgendwie. Es ist einfach zu viel überall um mich herum. Ich kann mich nicht auf...
3: Ja, also ich...
2: Naturila, sorry, ich musste schnell gerbsen.
3: Alles gut. Hey, nein. Fair, I mean, ich habe sehr lange nicht Aufschütti chillen gehabt, weil halt von so 15, 14 Traumen, weisst du, zu viel gesoffen dort.
2: Ja, ja.
3: Hätte man nicht mehr so einfach hingehen können. Aber mittlerweile, ja, Kollegen von mir, ihr Vater hat immer so die grösste fucking Musikbox. Und weisst, ich chill jetzt mit allen Lateinamerikanern, weißt du, auf all das Shit, weißt du. Und das ist halt mega fun, weil sie tanzen und sie haben Spass. Und das ich finde ganz Mensch, Aufschütte, treffe Kultur aufeinander, und sonst nicht wirst du zusammen gesehen hocken. Wegen dem, das mag ich am meisten. Deswegen bin ich gestern nach dem Schaf Aufschütte gegangen, weil ich nicht nach Hause gehen. Und dann sind wir in die Voliere und ich habe einen Rabatt bekommen. Und mir geil, zweimal Limoncino Spritz gegeben. Und von dem bin ich Logi besoffen gewesen.
2: Nice.
3: Ja.
2: Yes, ich hatte gestern ein Konzert und habe nachher auch getrunken. Auf jeden Fall. Sicher so auch ein bisschen. Hey, wenn wir eigentlich mal die Sendung anfangen, müssen wir jetzt schon 5 Minuten lang am Labern.
3: Loki. Also, guys, wenn. Also, ja, du hörst jetzt.
2: Der Kater.
3: Ja, der Kater, aber du hörst jetzt das Lied und so. Kanawakereno Shino Hikari. Es ist japanisch, ich weiß es. Also, gönn dir.

0: Du hast Bella de Jo Valide Mascaras Glaska, wenn ich es richtig ausgesprochen habe. Wahrscheinlich. Nein. Ja. Und hallo.
1: Ich war der Applaus an das.
0: Ja, willkommen Kater. Lass den Kater mit Shana und Enyo vom Elfi bis am Eis. Let's go.
1: Let's go. Ja. Ich habe gehört, dass wir heute auch unter anderem neue Musik hören. Ich glaube, wir hören zuerst etwas, was du gebracht hast. Was hast du uns denn mitgebracht zum Hören, was wir nachher hören werden, nachdem wir Kater-Playlist zuerst mal hören?
0: Ich habe euch eine mega tolle Musikerin, Producerin, vor allem Gitarristin gebracht. Kann ich mich rein lassen? Sie macht mega interesting Sounds nur mit ihrer Gitarre. Also nicht nur mit ihrer Gitarre, aber meistens nur mit ihrer Gitarre. Ich habe auch gesehen, dass sie, wie sie es auf Social Media und so macht. Und recht eigentlich bekannt ist auf zum Beispiel Insta oder TikTok. Aber nicht für ihre Musik nur, sondern halt wie sie ihre Gitarre dazu bringt, Geräusche zu machen, die du sonst nicht von ihrer Gitarre hörst. Und ja, das finde ich echt interessant.
1: Spiel das nochmal. Das im Hintergrund ist die Gitarre mit dem Whammy und mit dem Delay-Pedal. Mm. Ich weiss einfach alles.
0: Okay. Du Expert.
1: Ja, das wird lustig sein. Wir werden das hören und ich werde dir einschätzen, wie sie die Sounds macht. Das könnte noch lustig werden. Days. Aber wir hören zuerst in die Anti-Kater-Playlist rein.
0: Mm-hmm.
1: Ich glaube, der Song, den wir jetzt hören werden, heisst Larachi mit Bethlehem Glimpse.

0: So schön.
1: Ich hoffe, es würde mich so wundern, auch die Hörerzahl zu sehen, die Quote zu sehen.
0: Können wir das sehen?
1: Nein, wir können es leider nicht sehen. Aber ich wäre jetzt so interessiert daran zu sehen, wie viel Prozent der Leute jetzt gerade abgeschaltet haben nach dem Song.
0: So. Ach, ich bin ehrlich, generell mit unserer Zuhörerquote, was immer Bullshit das ist. Ganz im Ernst, ich würde mich wirklich fragen, wer unsere Ziel, was ist unsere Zielgruppe?
1: Wahrscheinlich eher Menschen, die...
0: Wie alt sind die Leute?
1: Die sind, glaube ich, schon etwa 10 Jahre älter als mich.
0: Was? Ich höre gerade da, ich bin 19, 21?
1: Ich bin 20.
0: Aber 20?
1: Ja, vielleicht 5 bis 10. Vielleicht
0: 15 sogar. Oh my goodness. Und das ist entertaining für euch? Nein, obwohl, lasst bitte weiter zu. Dankeschön.
1: Ich weiß nicht, gibt's also, es gibt vielleicht schon die ein oder andere Person in unserem Alter, die zulässt, aber der Kater...
0: Bro, wer ist am Sonntag am Zulassen? Ich weiß, alle jetzt auf den Kater am Schlafen.
1: Ich weiss nicht mal, wer generally jetzt gerade zulassen wird.
0: Lass... Ich habe immer...
1: Du bist komplett ehrlich sein.
0: Ja. Aber wenn ich komplett ehrlich kann sein, ich... Meistens, wenn ich da ein fucking Radio mache, ich habe das Gefühl, niemand hört mir zu. Wegen dem ich auch keine Scham habe, über gar nicht was zu reden.
1: Ja, selbst.
0: Weil ich einfach vergesse, dass ja, es könnten ja Leute zu... Aber ich habe nicht so viele Leute uns zulassen. Hast du das Gefühl, jetzt gerade sind wir da? Du musst dir das bildlich vorstellen. Bist du denn schon das dritte da fertig? Du, ich und jemand anderes.
1: Das wär schon, ich werde das super funny finden, wenn jetzt irgendjemand so im Auto am Fahren ist und das so hört und sich so denkt, Bro, what?
0: Ja.
1: Was lasse ich da gerade?
0: Aber nein, du musst dir das nur noch schön vorstellen. Imagine, wir haben das Gefühl, ja, Leute hören uns zu. Und dann bekommen wir irgendeine Quote über uns, hat uns noch nie jemand zugelassen, wie wir Radio hören. Imagine.
1: Wow, der Boden hat gerade irgendwie gebebt.
0: Ja, ich glaube, ich habe das Auto schon vorbeigefahren, oder?
1: Ich bin gerade
0: Wettuntergang! Oh mein Gott! Geil, es ist endlich gekommen, Ja, sorry.
1: Hey, wenn wir eigentlich so,
0: Kleine hören.
1: Hey, why not?
0: Ja, das ist das Album, das ich gebracht habe. Das Album heisst... das Album ist von Steph.fm, heisst sie. Das Album heisst Hyperkino. Hyperkino.
1: Und ja. Das ist sehr groovy.
0: Ist sehr groovy, so geil. Ah, schon an.
1: Ja, nein, ich kann einfach kurz reinhören. Einfach so. Wieso nicht eigentlich? So. Wenn wir den ersten Song hören?
0: Ja, ich kann mich reinfetzen. Also, du hörst von Steph FM Antenna Patch.

0: Steph FM mit Lore, hast du hier gehört, im Kater vom Album Hyperkino, was am 8. Mai rausgekommen ist.
1: Ja, es ist noch ganz frisch.
0: Yes, und es hat ganz crazy Gitarre-Sounds drauf. Und ich will dir jetzt erklären, wie die Gitarre-Sounds zustande kommen, weil ich glaube, ich habe eine ziemlich gute Idee, wie das da passiert. Also da, der Ausschnitt vom Song da am Schluss, hörst du die hohen Töne? Jetzt nicht mehr. Aber du hast sie gehört, das klingt zuerst eigentlich recht komplex, um auf Gitarre zu machen, ist es aber gar nicht. Du musst nicht einmal mega viel spielen, es ist mehr etwas, wo du dich dann auf dein Gehör achten musst. Jetzt kommt mein Tutorial. Also, du brauchst zwei Pedals, um an diesen Sound zu kommen.
1: Was sind Pedals?
0: Pedals sind Effektgeräte für die Gitarre.
1: Ah.
0: Und du kannst, das ist gut, dass du mich das fragst. Frag einfach, wenn dich etwas interessiert. Und dann, also zuerst musst du eine Gitarre.
1: Mhm.
0: Und dann musst du die zwei Pedals anordnen und man braucht auf jeden Fall das Whammy-Pedal. Was ist Whammy-Pedal? Das Whammy-Pedal ist der Effekt, der es macht, dass die Gitarre recht hoch tönt.
1: Ah.
0: Es kann wie... Es kann, ja genau, aha, es kann dir wie eine Oktave aufpitchen. Was ist eine Oktave? Die gleiche Note, einfach höher. Und es macht den Pitch aufnehmen und du kannst das einstellen und verschiedene Pitches machen, aber ich glaube, das ist jetzt einfach ein Oktav auf. Und dann kommt nochmal ein zweites Pedal, und zwar das Delay-Pedal, schrägstrich halt Echo. Und mit dem Echo tönt es halt, als würde sie mega viel Note auf der Gitarre spielen, aber sie spielt eigentlich gar nicht so viel. Ich nehme mal an, sie hat es auf Achtel gestellt, also

0: Und du kannst natürlich auch noch einstellen bei den Echo-Settings, wie du willst, dass es so tönt, dass es so sehr hallig ist oder sehr trocken und whatever. Das tönt jetzt eher so nach einem trockenen Sound für mich. Ist auf jeden Fall interessant. Und Nerd Talk out, ich gehe jetzt schlafen. Also, wie heisst der nächste Song?
1: Der nächste Song ist von Steph, wie wir alle das schon wissen, Steph FM M-Train. Ja, let's go.

0: Du hast ja die Alben von Steph.fm gehört, also Alben, Musikstück. Von dem Album Hyper Kino. Ich hoffe, dir hat es gefallen. Wenn nicht, fick dich.
1: Wow. Aber ich habe auch sehr schöne Musik gefunden. Ja. Das ist so unhateable, so unhassbare Musik irgendwie.
0: Ja, es war interesting gewesen.
1: Und das sind, die Melodien sind halt einfach pretty gewesen und so. Hey! Wir wachen alle zusammen auf und ich kollabiere bald.
0: Ich bin noch nicht wach. Oh. Excuse me.
1: Das hat absolut nicht funktioniert.
0: Ja, ich bin gar nicht wach, ich bin am Träumen. Und ja, wegen dem, ja.
1: Ich glaube, das ist auch also wirklich so eine Sendung, so, man merkt, der Wurm ist drin. Ja. Man merkt, der Kater hat seine Stimmbänder gerissen und er kann nicht miauen. Mhm. Weil die Musik, die wir dir heute zeigen, das sind instrumentale Alben.
0: Indeed.
1: Aber zuerst gehen wir zurück in die Anti-Kater-Playlist.
0: Let's go.
1: Und dann schauen wir mal auf Sponti, was wir so machen. Das sind O-Parts mit Last Island on the Edge of Us.
0: Enjoy.

0: Du hast Zimmer 90 Fallback gelassen. Willkommen Kater, du hörst Jaina und Enyo. Es ist 12, kann ich etwas. Und
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2: Funktioniert nie mit dem fucking Soundbite.
0: Ja, du kommst mir. Grau, ich muss dir so zeigen, das ist das fucking Rauen. Mein Gott, Bro.
2: Ich muss immer reinschießen, es tut mir so leid.
0: Alles gut, wir überleben es. Aber ja.
2: Red weiter, ich
0: mach
2: noch kurz das.
0: Okay. Wesh, back. Nein, sorry. Und zwar, das Ding ist, Guys, was soll ich sagen, heute instrumental, heute jazzy, heute fresh, heute du français. Weil jetzt kommt ein Musiker oder Musikerin, wir wissen nicht, weil die Person, die diese Musik macht, ist so fucking underground. Nigger, wo bist du? Ich bin schwarz. Aber wo bist du? Weil das mir nicht gecancelt wird. Aber so, das ist mein.
2: Es du bist ist, uncancelbar.
0: Ja, es ist mein Vokabular drin, es tut mir leid. Obwohl, nein, tut mir nicht leid. Ihr euch sollt das leid tun. Ihr habt es erfunden. Aber nein. Und zwar, keine Ahnung, von dem oder der Musikerin findet man gefühlt nichts. Mein Gott, nur so fucking Twitter kann. Bro, Twitter juckt mich nicht. ich habe so am 23. Mai hat die Person Geburtstag.
2: Und oh geil. Hey, das ist vor 9, 8 Tage, 8 Tage, 8 Tage.
0: Oh mein Gott, Happy Birthday nachträglich. Und das Album ist am 11. April das Jahr rausgekommen, also von meiner Schwester Geburtstag. Happy Birthday, Lisa. Lisa, fick dich. Ich weiß, du hörst den Scheiß nicht, fick dich. Aber ja, deswegen low-key gönnen wir uns doch das Album, weil ich finde, es ist recht interesting als Album. Ich habe schon hure lang geliked. Also seit dem 11. April oder so geliked. Weil ich es irgendwie nie reinbringen konnte. Erstmal bin ich so, nein, das Album geht mir viel zu kurz. Es sind nur so 17 Minuten, 18 Minuten, was es noch spielt. Aber heute haben wir Zeit für die 18 Minuten. Mit dem gehen wir Your Ears Are Blessed.
2: Ah, so tönt es übrigens. Lass mich einfach gerade rein.
0: Ja.
2: So unnötig. Es ist so over. Das ist so unglaublich over. Das ist Jace Bakti mit Aubergine Süd.
0: Sweet. Oui, oui. C'est ça, Usha.

0: Du hast Jazz Bad Quitty? Nein, das musst du sprechen. Wie wirst du sprechen?
1: Jazz Bagdi.
0: Aber ich fand so aus.
1: Jazé Bagdi. We look for the helpers.
0: Ja, helpers. Ja. Du hast ein bisschen mit Trump noch gekonnt.
1: No, because then I would do it like this, but that's not what we're gonna do today. Irgendwie, die Musik ist so nice, weil irgendwie, ich habe das Gefühl, das wird so perfekt in der gegenteiligen Kater-Sendung passen, wenn man so eine Sendung hätte, die nicht am Sonntagmorgen wäre, sondern am Sonntagabend. Und es geht nicht ums Entkatern, sondern es geht um das Abendessen. Ja. Und dann ist so Musik im Hintergrund für diese Nacht im Resti oder so.
0: Hey, ich sehe nicht, was du meinst. Aber ich bin ehrlich, ich hau so... Bei der Musik zum Hören, ich kann mir mega gut vorstellen, dass das so eine Musik ist, wo du zum Beispiel, du hast so dein Baguette in Wein, so in so einem Körbli, du bist am Meer entlang, läufst gerade richtig Meer, ist ein bisschen Sonnenuntergang, auch Abend.
1: Yeah.
0: So ist Abend, schön Sommerwetter, es ist ein bisschen chilliger ass fucking Vibe. Also das hätte ich mir jetzt so vorgestellt, so bildlich, wenn ich das so gehört habe.
1: Die ersten zwei Songs haben für mich ein bisschen nach so Nintendo-Musik.
0: Ja, fair. Die sind ein bisschen zu kaum fast schon gewesen. Aber das, was gerade abgelaufen ist, das ist wirklich Bombe.
1: Das war geil gewesen.
0: Ja, aber es ist ein mega schönes Album. Ich bin auch ehrlich, ich bin so sehr, dass ich nichts von dieser Person herausfinde. Weil das ist jetzt schon, ich würde schon behaupten, das ist recht viel. Weißt du, das ist schon.
1: Lass mal weiter. Bevor es den Doomscroll geht, on
0: nein,
1: air.
0: Nein, nicht Doomscroll. Ich wollte nur schauen, wie das fucking Album heisst, ich es vergessen habe. My apologies.
1: Ich finde es dir schnell raus. Es heisst Building Myself a New Roof.
0: Okay, super.
1: Glaube ich.
0: Ja, gönn dir die wunderschönen fucking Jazz-Tunes weiter. Du hörst es. Jazz, Maskott-Horror.

0: Jace Bhakti oder Yase Bhakti mit Red Sloth hast du hier gehört im, ich kann schon sagen, Pamir, es ist der Kater. Und wir haben herausgefunden, dass der Dude von erstens ist er von Orleans, das Orleans. Heisst vom Original Orleans.
1: Orleans.
0: Nicht New Orleans, sondern nicht Old Faker. Orleans. Er ist kein Fake. Mhm. Und der Dude macht hure sicke Kunst.
1: Nein, wirklich, ein Talent ist die Person. Wirklich. Das ist wirklich, nein, wirklich crazy ass Kunst. Also ich empfehle dir, wenn du das gerade hörst, du auf fucking Insta suchen nach Jazz Boss. Ich das buchstabieren, weil ich es nicht aussprechen. Und zwar J-A-C-Z-E-B-A-Q-T-I. Weil das ist crazy ass Kunst, was die Person macht, wirklich.
0: Bro, was meinst du, der hat 527 Pages auf DeviantArt? Da stimmt doch irgend... Als ob da so viel Shit gemacht
1: doch, hat. Doch, das kann sehr gut sein. Das kann sehr gut sein. Du hast ja auch so 500 Musiklieder gemacht. Also. Während du nicht 5000. Während du nicht so 500 verschiedene fucking Artkunst machen. Weil das ist wirklich. Das ist crazy Kunst. Das ist wirklich talentiert.
0: Damn. Ja, voll.
1: Und meine Theorie ist, dass er schwarz ist.
0: Probably schon.
1: Ich glaube!
0: Also in der Musik hört man ja, dass er auf jeden Fall.
1: Also, in jedem Fall so ein bisschen Jazzy.
0: Jeans hat er auf jeden Fall.
1: Also, wir hoffen.
0: Ich habe nichts mehr zu sagen, es ist einfach sick, Sound, lass weiter los. Es gibt noch zwei Songs vom Album Building Myself a New Roof.
1: Gönn dir. Du hörst Jazz, Smart Dust.

0: Jay Sparti mit Tutto Passa hast du da gehört im Kater. Und das war ein wunderschönes Jazz-Album. Das ist die professionellste Sendung, die wir jemals gemacht haben.
1: Indeed.
0: Jena, jetzt musst du zurück sein.
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0: Das hat geklappt. Ich bin mega happy.
1: Nicht dazwischen geredet worden. Indeed, indeed. Ich habe ein geiles Album zu noch gelesen. Ja, ich hoffe, dir hat es auch gefallen. Wenn nicht, ja, juck. Ist gut, ja.
0: Lass weiter lassen in den. Lass weiter entkatern und den Kater entziffern. Lass Kater-Playlist, Antikater, Kater, Toxic Sister mit Demon, glaube ich. Weiß nicht. Wir chillen jetzt einfach mal ein bisschen und nachher schauen wir noch das Wetter an. Viertel vor schauen wir das Wetter an. Was ist der beste Tag zum Saufen? Du findest es bald raus.

0: Heute funktioniert wirklich absolut gar nicht. Und ich liebe mein Leben und ich liebe den Kater. Wir schauen jetzt das Wetter an. Wie jeden Sonntag schauen wir das Wetter für dich an, um dir zu sagen, was ist der beste Tag, um zu saufen. Und es sind eigentlich zwei Tage, weil du wirst natürlich am nächsten Tag einen Kater haben. Das heisst, es muss eine Kombination sein von gutes Wetter für draußen sein und schlechtes Wetter für daheim sein und nichts zu verpassen, weil du einen Kater hast. Wie sieht es aus, Jaina?
1: Also, ich empfehle dir, geh heute saufen, geh morgen saufen, geh übermorgen saufen, geh übermorgen saufen. Schau jeden Tag, wenn du mich fragst. Also,
0: ja, aber Bro,
1: es pisst. Ich finde es stabil, Leute übertreiben 20 Grad, tamam. Wenn du gehst saufen, ist es sofort warm. Also,
0: ja, aber es pisst ja.
1: Wenn du mich fragst. Ja, hey, es gibt sicher eine geile Bar, wo es nicht regnet.
0: Schon, aber ich rede jetzt von draussen am See.
1: Ja, dann heute übermorgen und übermorgen. Ja. Ja, also Montag, Dienstag, dann vielleicht, wenn du Lust hast.
0: Ist Dienstag nicht Schiff? Sehe ich das falsch?
1: Oh shit, ja.
0: Es ist alles, es pisst die ganze Woche
1: shit,
0: lang.
1: Du kannst Loki nicht saufen diese Woche. Mhm. Also draussen einmal.
0: Ja. Scheiße. Also ich meine, in der Bar geht immer oder daheim.
1: Ja, das ist immer eine Lösung. Oder gönnt ihr eine schöne, geile Disco-Ziege auf dem Balkon.
0: Disco-Ziggy.
1: Ein Disco-Ziggy.
0: Wow, Disco-Ziggy ist auf dem Balkon, während man das Gewitter anschaut. Das ist hart.
1: Das
0: ist ich glaube, es geht... Okay. Meine Conclusion von dieser Woche. Es gibt keinen Sauftag, es gibt keinen Katertag, aber du kannst schön im Garten oder auf dem Balkon eine Spaß-Zigarette rauchen und schön sehen, wie das Gewitter auf die Welt gewittert.
1: Was ich actually gesehen habe, für die, die gerne wirklich crazy shit machen, gönnt am Dienstag gehen baden, sind besoffen und gönnt euch den fucking Regen. Weil das wäre Loki ein Vibe.
0: Im Wasser sein.
1: Ja. Bei Imagine, das Wasser ist der wärmer als der Regen. Du bist noch fett besoffen, Paul, Loki Vibe. Wenn mich fragst, Loki Vibe.
0: Mit dem Bier im Vierwaldstättersee, während es auf meinen Kopf regnet.
1: Im Wasser, du musst noch einen rauchen, im Regenschirm. Loki, weißt du, was ich mache am Dienstag? Also,
0: das ist insane.
1: Hey, das ist Szene.
0: Weißt du, das ist crazy. Ich war mal im Alba Mare und dort ist es so warm, dort gibt es ja das eine 36 Grad Becky oder so, ich weiß nicht genau, oder 33. Es ist auf jeden Fall warm. Dort bin ich so drinnen, zum Chillen gewesen, und es hat einfach geschneit.
1: Es hat geschneit. Das ist geil.
0: Das war das beste Gefühl, was ich jemals hatte in meinem ganzen Leben. Unbeatable. Hey. Aber ich war nicht besoffen, darum es könnte noch besser werden.
1: Es könnte immer besser werden. Mit einer Ziege, Spasszüge und einem Gläschen Wein in der Hand wird es immer ein mehr Spass sein. Wegen dem, geh saufen, singen, Junge, es ist Sommer. Gib mir einen Fick, Loki. Ja.
0: Ja, lass weiterhören Playlist und dann müssen wir nachher leider schon gehen.
1: Ja.
0: Leider. Leider müssen wir. Nein, noch nicht. Ein paar Songs. Ja, ich weiß. Wir sind alle scharf drauf, endlich heimzugehen.
1: Wir haben alle nicht viel geschlafen.
0: Was man nicht alles macht, um die Sendung hier am Leben zu halten. Schlussendlich, ohne uns zwei würde es die Kater-Sendung nicht geben.
1: Das
0: und wenn du,
1: so.
0: Zuhörer, Zuhörerin, jetzt gerade sagst, das sind zwei echt beschissene Moderatorinnen, dann gebe ich dir den Tipp. Einfach, vielleicht.
1: Lass mal eine andere
0: Sendung. Mach's doch einfach selber.
1: Lass mal eine andere Sendung. Du hörst, wie geil wir sind.
0: Ja. Vor allem Sonntag am 11. Du würdest nie können aufstehen und zwei Stunden lang Sendung machen. Ich sag, wir sind on top of the whole world.
1: Facts.
0: Lass Musik hören. Francesco De Leo mit Top Model.

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3: Tschüss.
0: Tschüss, wir verpissen uns jetzt und nachher gibt es noch das Augs, bleibt dran, weil dann wird es interessant mit der Anouk Schmelcher. Hoffentlich ist das, das richtige Augs. Ich hoffe, ich bete zu Gott. Niemand hat mir gesagt, dass das richtige Augs ist. Ich hoffe einfach mal, das ist das richtige Augs. Tschüss.
3: Tschüss.
0: Ah, jetzt ist schon noch ein Song. Nachher kommt das Augs. Tschüss.

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1: Du hast zugeschaltet fürs Augs. Wenn es in den nächsten zwei Stunden auf Dreifach besonders gut tönt, dann hat das einen spezifischen Grund. Nämlich bis um 3 hörst du in die Playlist von meiner heutigen Gästin rein, der Anouk Schmelcher, eine Künstlerin, die uns schon länger begleitet, hier im Dreifach. Zum Beispiel auch mit «Something Else», einem Debütalbum, das vor gut einem halben Jahr erschienen ist. Es ist eine Premiere für mich hier im Augs, weil zum ersten Mal habe ich eine Gästin, die mit dem Velo hierher gekommen ist. Und das nicht irgendwie vom anderen Ende der Stadt, sondern von Zürich.
2: Es ist ein super Weg. Es ist schön Wetter, könnte nicht besser sein.
1: Wie hat deine Route so ausgesehen?
2: Also man fährt so an über den Uetliberg. Mhm. Und dann Sims.
1: Also recht eine ländliche Route eigentlich.
2: Ja, die habe ich extra so ein bisschen so umgeplant, dass es schöne kleine Dörfli sind und nicht so die grosse, fette Strasse von Luzern.
1: Du bist immer noch in deinem Velo gewandt, bist dir aber noch nicht sicher, ob du nachher wieder zurückfährst auf Zürich. Aber du musst nachher wieder auf Zürich, oder?
2: Ja, genau. Ich gehe dann wieder zurück auf Zürich, aber ich habe am Abend noch Fußballtraining und es ist doch recht heiß, darum ich stehe mal raus und schaue, wie es ist.
1: Ich bin schon lange Fan von deiner Musik. Für mich jetzt persönlich sehr intime, träumerische Klangwelten, die ich so wahrnehme, sind herzerwärmende Songs über die Komplexitäten von zwischenmenschlichen Beziehungen. Genre-technisch vielleicht schon eher so ein bisschen in einem Singer-Songwriter-Umfeld anzusiedeln. Darum hat es mich auch recht überrascht, als ich deine Playlist gestern durchgelassen habe.
2: Ja, das habe ich noch gedacht. Ich habe extra nichts gesehen, was mich interessiert hat, was du sagst. Aber ja, ich glaube, die Playlist ist gerade wie so ein eine Dokumentation von einer neuen Entdeckung, von einem neuen Genre, von einer neuen musikalischen Welt. Und ich höre gerade mega viel so Musik, also elektronische Musik. Und finde es mega cool, vor allem eben zum Velofahren. Darum ist das im Moment eigentlich einfach meine Velofahr-Playlist. Und ich höre wirklich einfach gerade das auf und ab. Darum habe ich gedacht, ich will hier eine Playlist zeigen, die gerade aktuell ist.
1: Also wie so eine Momentaufnahme von dem, was dich im Moment inspiriert und vorwärts treibt.
2: Ja, genau. Voll.
1: Wir fangen an mit einem Schweizer Projekt. Ich habe es vorher nicht gekannt, aber die Künstlerinnen hinter diesem Projekt sind recht etablierte Namen in der Schweizer Musiklandschaft. Wir haben zum einen Martina Berter, Roland Wespe und Mario Henni. Sehr cinematografische Sounds, passt auch zu dir. Und du hast auch schon im Film gearbeitet. Was kannst du über diesen Track sagen? «Owl» hast du mitgebracht, «Never Ending».
2: Hey, ich glaube, das ist echt ein Track, der mich seit mehreren Jahren begleitet und wo ich wie so als Einstieg aus dieser eher instrumentalen Jazz-Rock-Pop-Welt, wo ich würde sagen eher herkomme. Ich finde, das hat wie so am meisten Parallelen zu dieser neuen elektronischen Musik. Also etwas sehr Repetitives und eben sehr Filmisches. Und ja, darum ist das für mich wie so der Einstieg in die Welt.

0: Du hast das Portico Quartett gehört mit dem Remix von einem Track von der polnischen Komponistin Hania Arani. Du hast jetzt Anouk ein bisschen die Augen zugemacht, wo der Track gelaufen ist. Was hast du gesehen?
1: Gesehen habe ich gar nicht so viel, aber es ist echt so ein Dreiligen und es ist echt so ein Gegenführen, das liebe ich.
0: Gegenführen, du hörst gerne Musik beim Velofahren, was vielleicht nicht so empfehlenswert ist. aber auch auf deinem neuen Album «Something Else», das Cover vom Album, das erinnert mich recht an eine Reise. Es ist, glaube ich, ein Zugsitz.
1: Mhm. Ja, genau. Das ist auf dem Weg nach Barcelona, Neujahr, vor einem Jahr. Und dann bin ich auf eine Veloreise gegangen und das ist auf dem Weg mit dem Zug.
0: Ich finde auch generell, deine Songs, die eignen sich mega gut für lange, langweilige Zugfahrten. Es sind sehr intime Klänge, die man vielleicht hört, wenn man sich ein bisschen mehr mit sich selber connecten will. Klingt etwa so.

0: Auf deiner ersten EP hast du, soviel ich weiss, alles von Anfang bis Schluss selber gemacht, also auch selber produziert, gemixt, gemastert und eingespielt, geschrieben. Ist es bei «Something Else» anders gewesen?
1: Also ich muss ein bisschen korrigieren. Bei der ersten EP habe ich alles selber aufgenommen, ausser einen Song. Dort habe ich mit dem Sirup Gagavil, das ist der Gitarrist von «Putzmari», zusammen einen Song aufgenommen, den er produziert hat, quasi. Gemischt habe ich nur zwei Songs. Die anderen Songs hat Roman Lerch gemischt und gemastert hat Emily Dahlmanns aus Paris. Also beim Album habe ich alles aufgenommen. Es hat bei einem Song hat Rosie Plain noch Vocals aufgenommen, aber ich habe es wahrscheinlich alles produziert und gemischt hat es auch jemand anderes und gemastert auch. Also so die final technischen Steps, die gebe ich mega gerne ab, einfach zum wie so ein bisschen Distanz, glaube ich, bekommen. Irgendwann hörst du es gar nicht mehr.
0: Ebenfalls auch von der Emily Dahlmanns in Paris gemixt, oder?
1: Gemastert, genau. Und genau, gemischt ist es von Isabel Gracefield in London. Mit ihr habe ich mega noch zusammengearbeitet. Das war mega schön gewesen.
0: Bist du dann auch vor Ort gewesen?
1: Ja, ich bin eine Woche nach London gegangen und den Rest haben wir einfach via Nachrichten oder Zoom gemacht. Genau.
0: Etwas, was ich noch spannend gefunden habe, über dich zu lesen. Ich habe leider diese Zeit in deiner Karriere noch in Zeitungsartikeln in meinem Kopf rekonstruieren. Ich habe dich noch nicht kennt bei «Can You Hear the River» bei der ersten EP. Mhm. Dort hast du das Material nicht getourt als Live-Künstlerin, sondern du hast so Listening-Sessions veranstaltet in intimen Orten. Was ist der Unterschied, das irgendwie einfach als Aufnahmen können zu präsentieren auf einem guten Soundsystem und das so können zu teilen, anstatt irgendwie das live müssen irgendwie noch ein bisschen umsetzen für einen anderen Kontext?
1: Also das neue Album spiele ich tatsächlich gar nicht live.
0: Okay.
1: Also es hat sich aber extrem viel verändert. Also schnell zum Zurückkommen. Also die erste EP, genau, habe ich so Listening Sessions gemacht. Die Ausgangslage von meinem Solo-Projekt ist halt, dass ich alle Instrumente selber aufnehme. Und darum ist es für mich eigentlich voll das Studio-Projekt. Für mich ist das so etwas komplett anderes als live spielen. Es ist wie so Film machen oder Theater machen. Ich habe darum wie so nach einem Format gesucht, wo ich einfach so dem produzierten Format kann, also dem produzierten Medium quasi, kann irgendwie einen Raum geben. Und es war mega spannend gewesen, das so zusammen zu hören, in einem öffentlichen Kulturort. Und jetzt beim Album habe ich eigentlich gar nichts gemacht. Es war eigentlich ein reiner digitaler Release gewesen. Und eben, mit den anderen Projekten spiele ich gar nicht mehr. Also ich spiele gar nicht mehr live eigentlich.
0: Und ist das für dich irgendwie ein bisschen befreiend? Nicht mehr so gebunden sein, es ist ja auch eine logistische Aufgabe, Termin finden, irgendwie Bookings organisieren.
1: Ja, also ich glaube, also ich bin sehr dankbar für all die Live-Erfahrungen, die ich machen durfte. Das waren wirklich mega, mega coole Zeiten gewesen. Aber es war schon immer nicht 100% mein Ding gewesen. Ich liebe es, im Studio zu sein und zu hören und so die ganzen Details und das Technische, das finde ich mega cool. Und das Live-Spielen ist wie etwas, wo mir echt gar nicht so mega viel gibt. Darum ja, auf diese Art ist es eine Erleichterung. Ich kann jetzt einfach voll das machen, wo ich irgendwie Lust habe und habe den Druck auch nicht mehr, dass ich muss live spielen muss. Mhm. Unter anderem auch, weil ich entschieden habe, dass ich nicht mehr vor Musik leben möchte. Mhm. Darum ist das jetzt so Premium. Es ist wie wieder so ein richtig nice. Echt so eine Leidenschaft, die ich angehen kann, ohne den finanziellen Druck.
0: In dem Fall auch weniger Zeit und weniger Kapazität für die Musik.
1: Ja, aber das ist irgendwie auf eine mega natürliche Art. Ist das jetzt genau so dosiert, dass es mir irgendwie ja, Freude macht und gut tut. Und vorher würde ich sagen, ist halt schon 100% Musik gewesen. Und eben, mega gute Erfahrung, aber ich merke, so ist es gesünder für mich.
0: Wir gehen wieder zurück zu der Musik, die du mitgebracht hast. Das ist jetzt eben auch so ein Track, der mich jetzt überrascht hat, dass der von dir kommt. Wir gehen auf Berlin, es ist Clubmusik, würde ich sagen. Der Mark Brauner, der bezeichnet sich selber als Multi-Genre-Producer. So ein bisschen Deep House, vielleicht auch noch so ein bisschen UK Garage angelehnt. Du hast In a Dream mitgebracht. Wieso hat es diesen Track auf deine Playlist geschafft?
1: Also ich suche immer mega aktiv nach neuer Musik, weil ich am Anfang so eine sehr genaue Vorstellung habe, was ich hören möchte und alles, was irgendwie in die Richtung kommt oder in die Richtung geht, speichere ich mir nach. Und der Track, ja, ich finde einfach auch, der hat wieder so etwas mega Treibendes, so ein bisschen dreamy und das liebe ich einfach.
0: Lass mir drei.
1: Let's go.
0: Du lass uns Augs. Noch bis um drei mit meiner heutigen Gästin, der Anouk Schmelcher, am Mikrofon für dich, Küste Gabriel.

0: Anushka Tschkeitze aus Georgien, sehr detailhafte Klangwelt. Es flimmert um einen herum, alles so ein bisschen unterlegt von einem warmen, brummenden Synthi. Mitgebracht hat der Track «My Lands». Meine heutige Gästin Anouk Schmelcher, Schweizer Musikerin. Was inspiriert dich an diesem Track?
1: Also einerseits inspiriert es mich, dass es von einer Finta-Person gemacht und produziert ist. Gerade so in diesem Genre oder in diesem Bereich gibt es extrem wenige. Also ja, ich finde es schon krass. So eben in meiner aktiven Suche nach Tracks begegnen mir 5-10% Finta-Personen, die selber produzieren. Und sie begleitet mich auch schon ein bisschen länger und ich finde sie einfach mega interessant. Ich finde sie jetzt so etwas Eigenes. Ja, das inspiriert mich einfach, wo ich dann so denke, wow, geil. Und dann, ja, das kann auch irgendwie auslösen, dass ich zum Beispiel ins Studio gehe und oh, gerade etwas fahre rumkücheln. Und ja, das ist echt nice. Und ich finde halt, es ist auch wieder so mega beaty und nice Synths. Ich glaube, das gefällt mir halt auch an diesem Genre, dass so eigentlich das ganze Rhythmische extrem im Zentrum steht.
0: Vielleicht noch ein kleiner Blick hinter die Kulissen von mir als Person, die auch eine Musiksendung moderiert im Dreifach. Bei uns ist es auch so, wir bekommen jedes Semester bekommen eine Auswertung über, wie viele Finta-Personen wir gespielt haben. Mhm. Das Ziel ist natürlich, dass die Quote über 50% ist, was nicht dem realen Abbild von dem entspricht, wo einem reingespielt ist. Es ist also ein aktives Suchen nach spannenden Namen. Hast du manchmal auch das Gefühl, du tust aktiv nach Finta-Personen suchen, einfach um der fehlenden Sichtbarkeit gegenzukämpfen, jetzt in deinem eigenen Musikkonsum?
1: Voll. Es ist ein sehr aktives Suchen und wirklich so eben Artists, dann irgendwie ähnliche Artists oder irgendwie mit Leuten schwätzen. Das ist eigentlich meine liebste Art und Weise, mit Musik zu entdecken. Also irgendwie Leute um mich herum fragen, hey, was hört ihr? Und dann von denen irgendwie einen Track mitbekommen. Aber ich würde schon sagen, wenn man sich nicht anstrengt, dann begegnen einem schon weniger Finta-Produzentinnen. Darum ist es etwas mega Aktives. Aber ich habe jetzt angefangen, das auch mega zu schätzen, weil es hat so etwas careful und so etwas ja, achtsames irgendwie. Es ist, ja, ich finde es eine coole Sache.
0: Du lässt uns auch auf dreifach deinen Musiktag noch bis zum 3 mit meiner heutigen Gästin, Anouk Schmelcher.
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0: Anouk, deine Musik läuft schon länger bei uns im Dreifach. Ich habe einen kleinen Deep Dive gemacht durch dein Bandcamp gestern und ich habe etwas, eine Facette von deinem Werk kennengelernt, wo mir so recht neu war. Selber ein kleiner Orgel-Nerd, bin ich mega erstaunt gewesen, das zu finden. Das ist ja mega schön.
1: Ja, cool hast du das gefunden.
0: «So Far Away» heisst der Track. Aufgenommen, soviel ich weiss, in einer Residency im Tessin.
1: Ja, das war glaube ich so eine Phase gewesen, also während dem Studium. Ich habe Sound Arts studiert und habe mich dort auch mega so mit dem Zuhören beschäftigt, als Kompositionstechnik eigentlich. Ich war dann 5 Wochen in Loco und bin einfach so in dem, ja, habe mich irgendwie mit dem Dorf anfreunden, die Leute kennengelernt, die bei der Kirche wohnen. Dann irgendwann ist nach dem Schlüssel gefragt für die Kirche und habe dann eigentlich einfach täglich die Orgel erkunden. Und ja, so ist das dann wie so entstanden. Es ist echt also eine Dokumentation aus dieser Zeit. Ja, also mir kommen viele schöne Bilder, wenn ich die Musik höre, echt, weil es so ein Es war irgendwie Frühling dort oben in so einem Bergdörfli und es war echt mega, ja, mega gute Zeit gewesen. Und so sehr viel Schaf gesehen und viel im Wald gelaufen und hat eben, dass ich diesen Klängen irgendwie wieder gefunden.
0: Als ich das gestern gehört habe, dann sehe ich dich zwischen diesen Steinhäuschen mit dem Field Recorder am Vogelgezwitscher aufnehmen. Hat das etwa auch so ausgesehen?
1: Ja, 100%. Genau so.
0: Mega schön. Du hast jemanden mitgebracht, der, Fun Fact, ursprünglich einen Doktor gemacht hat in Biologie und dann zur Musik gefunden hat, nämlich den Max Cooper. Wollen wir den Track einfach hören oder willst du noch etwas erzählen?
1: Komm, wir hören einfach.

0: Du hast den Hiro Ama gehört mit Booster. Wir lassen da im Augs in die Hand selektierte Playlist von der Künstlerin Anouk Schmelcher rein. Anouk, du hast gesagt, das sind alles so Sounds, die dich im Moment mega inspirieren. Du hast bei einem vorherigen Track auch gesagt, boah, wenn ich das höre, dann habe ich gerade Bock, irgendwie Musik zu machen. Jetzt, wenn es um deine eigene künstlerische Praxis geht, irgendwie deine Songs fühlen sich für mich recht so natürlich und als recht organisch an. Es fühlt sich nicht so an wie etwas, wo man jetzt stundenlang verkopft irgendwie sich Gedanken macht, oh, nachher muss das reinkommen und es muss so strukturiert sein. Ist es auch wirklich so federleicht für dich, Musik zu machen? Oder ist es harte Arbeit? Musst du dich zwingen, irgendwie ins Studio zu gehen und produktiv zu sein?
1: Also von Zwang ist es weit weg und ich würde schon sagen, es ist ein Zugang, wo mir leicht fällt und wo ich auch extrem dankbar bin dafür, dass ich den habe seit Kindesalter. Darum ist das eigentlich etwas, ja, wo relativ ring geht, aber dann logischerweise gibt es ganz viele Teile in der Produktion oder Arbeitsschritte, die mit sehr viel Fleiss und Disziplin zu tun haben und wo ich mich dann auch muss einfach dranhocken und sagen, gut, jetzt machen wir diesen Teil noch fertig und gut, jetzt müssen wir das nochmal aufnehmen. Und dort hat es logischerweise auch so Momente, wo ich einfach muss, ja, wo man einfach muss schaffen irgendwie. Aber mehrheitlich würde ich sagen, ist es ein leichter Zugang.
0: Für viele Leute ist vielleicht der erste Zugang zu deiner Musik der Track da gewesen. Power out it, irgendwie, es ist so recht hypnotisch irgendwie, also mit dem Panning auf den Kopfhörer. Ich finde es einen mega schönen Track. Du hast gesagt, gewisse Sachen fallen dir leichter im Aufnahmeprozess, gewisse nicht. Was ist so das, was dir am meisten Mühe bereitet?
1: Also jetzt so bei den Pop-Songs würde ich sagen, ist es immer die zweite Strophe gewesen, die mir viel Mühe bereitet hat. Also die
0: weil du mir das Gefühl hast, du hast nichts mehr zu sagen.
1: Ich weiß auch nicht. Ich habe immer die erste Strophe und der Refrain, das ist immer echt so passiert. Bis dorthin hatte ich meistens auch irgendwie eine Demo-Version gehabt. Und danach fängt halt dann eben die Arbeit an. Und dann merkst du so, okay, aber der Song ist ja halt noch nicht fertig. Und dann musst du, ja, vielleicht schon, es hat vielleicht schon einen Anteil drin von, ich weiß jetzt gerade nicht mehr so was sagen. Und dann muss man sich halt dort wirklich so reinfuchsen. Also ich würde sagen, das ist etwas, wo man nicht so mega leicht fällt. So einen Song fertig zu strukturieren und fertig zu machen.
0: Jetzt so im Songwriting auf Basis von der Lyrics habe ich das Gefühl, du hast einen rechten psychologischen Blick irgendwie, wo du einnimmst als Songwriting. Es geht sehr viel um menschliche Beziehungen, um auch Schwierigkeiten in der Kommunikation. Von wo kommt die thematische Vorliebe in deinem Songwriting?
1: Ja, ich glaube, es ist einfach eine Art und Weise, zum ja, so Dynamiken beobachten und irgendwo durch verarbeiten, die einem halt so im Leben begegnen. Ja, ich finde es dort einfach mega spannend, so, ja, das so psychologisch auseinanderzunehmen. Und ich würde sagen, für mich geht es nie um meine Geschichte.
0: Mhm.
1: Und das, ich würde das auch nicht als, ja, als Therapie oder als therapeutisches Mittel verstehen, um meine eigenen Sachen irgendwie zu verarbeiten. Es ist wie auf einer abstrakteren Ebene. Einfach so, ja, über Sachen nachdenken, die einem so über den Weg laufen oder die irgendwie sich über die Jahre oder die Zeit ansammeln und wo man dann irgendwie so reinnerden kann. Ja, ich liebe das.
0: Und auch deine meisten Texte sind aus der Ich-Perspektive geschrieben. Aber das ist jetzt nicht auf deine persönliche Realität bezogen, sondern vielleicht auch ein bisschen mehr auf Beobachtungen.
1: Ja, voll. Also, wie gesagt, das ist wie nicht, es geht mir nicht darum, dass das jetzt meine Geschichte ist, sondern ich finde halt echt Ich-Perspektive spannend. Oder generell, also ich und du und mir, das sind also Figuren, die ich echt mega spannend finde, um eben gerade gewisse Dynamiken entstehen zu lassen. Und das Du oder das Sie und ich, das kann ja dann wie individuell aufgeführt werden von den Zuhörerinnen. Und das finde ich mega cool, dass das wie so, man gibt wie so etwas vor und die Leute, die es dann hören, können dann das wie so noch fertig auffüllen mit ihren eigenen Fantasie oder Gedanken. Und ich glaube, das, ja, das finde ich mega cool am Musik hören.
0: Ja, oder auch mit der eigenen Lebensrealität.
1: Genau, ja.
0: Wenn du irgendwie immer jede Person unterschiedliche Erfahrungswerte, wo es irgendwie Andockungen gibt beim Songwriting. Ich freue mich mega auf den nächsten Track. Das ist eine australische Produzentin, die aber inzwischen, wie hätte es anders können sein, in Berlin lebt. Logic 1000. Da wieder die Frage, wollen wir einfach reingehen oder willst du noch etwas erzählen zu dem Track «Safe in my arms»?
1: Ja, bei dem ist noch lustig. Der Name ist mir schon öfters begegnet, so in meiner Suche nach Musik. Ich glaube, wo ich ganz früher habe ich mal so einen Rap-Song auswendig gelernt von einem Künstler, der Logic heisst. Und irgendwie habe ich so gedacht, ah ja, das ist wahrscheinlich nicht der. Aber ich habe viel später wie so gecheckt, hey, das ist eine Finta-Person. Und shit, die macht mega krasse Sachen und habe so Freude gehabt, dass, ja, an dieser Entdeckung. Und darum... Ja, ich sehe auch einen wichtigen Part in dieser Playlist.

0: wir sind immer noch in Berlin. Der Artist, wo du jetzt am Ausklingen hörst, der ist auch Resident im Berghain, wo er so ein bisschen härteren, cluborientierten Techno spielt in seinem Solowerk, aber beschäftigt er sich lieber mit so ein bisschen, wie würdest du es beschreiben, so glitzernd tiefgründigen Klanglandschaften.
1: Es hat für mich fast so ein bisschen Ambient-Einfluss, weil also ich finde auch immer mega spannend, dass es hat gar nicht so fixe Beats, sondern einfach rein von Art und Weise, wie er Synths braucht, wirkt es mega rhythmisch. Und das, ja, es hat so etwas mega Minimalistisches und das finde ich mega schön.
0: Und was mir auch aufgefallen ist, es ist ein Club-Track, aber es hat kein Kickdrum. Es hat kein,
1: genau.
0: Es hat irgendwie den Puls nicht, der einem vorantreibt.
1: Ja, voll. Aber gleich finde ich, es treibt gleich auf eine gewisse Art und Weise. Mhm. Aber halt nicht mit den klassischen Schlagzeug-Sounds. Und das finde ich mega cool, ja.
0: Anouk, du hast jetzt schon fast eine Stunde ein bisschen Musik mitgebracht. Jetzt habe ich ein bisschen Geltungsdrang. Ich nehme dir das AUX-Kabel weg. Und zeig dir drei Songs, die so im Dreifach-Tagesprogramm laufen. Und du musst uns deine ehrliche, unverfälschte Meinung zu diesen Tracks sagen. Das ist Hot or Not.
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0: Der erste Track, den ich dir mitgebracht habe, ist von Basel.

0: Das ist ein bisschen gemein, nur so kurz reinlassen.
1: Also, es ist nicht mein Musikgeschmack, würde ich sagen. Es ist für mich wie so zu rockig, aber ich finde es gleich irgendwie mega eigen und mega spannend. Aber ich würde gleich mit einem Not anfangen.
0: Wir machen jetzt weiter mit einem Track von einer Künstlerin aus Bern.

0: finde ich cool. Finde ich so treibend, gegen Führen und hat so etwas Progressives.
1: Ja, und irgendwie auch so recht verankert in dieser angsty Teenage Alt-Rock-Musik aus den 90er, frühen 2000er.
0: Ja, finde ich cool.
1: Kennst du den Artist?
0: Nein, wer ist das?
1: Skolf Hugo, Danis Kobilic.
0: Voilà.
1: Dann noch zwei Artists, die du vielleicht kennst, nimm ich an.
0: Sami Galbi,
1: ja, und cool. Dann später auf dem Track hörst du noch Baby Volcano.
0: Ah, ja. Cool, ja. Finde ich super.
1: Auch wieder sehr treibend. Macht einfach komplett Bock. Und es gibt eigentlich in der Schweiz wenig, wo so die Klangästhetik bedient. Also auch irgendwie extrem eigenständig.
0: Absolut. Und gleich aber so mega rhythmisch. Und ja, es macht Bock, würde ich auch sagen.
1: Wir gehen jetzt wieder ein bisschen zurück zu der Musik, die du mitgenommen hast. Zweimal Hot, eine Schnott. Das ist doch eine gute Bilanz. Wir machen weiter mit Musik nicht aus Berlin, sondern aus London. Ein bisschen Jazz, Electronic Jazz, wie würde man das beschreiben? Du hast 44th Move mitgenommen, das Projekt von Richard Sprain, Alpha Mist.
0: Ja, schon Jazz irgendwie, würde ich schon sagen.
1: Lassen wir doch einfach mal ein bisschen rein. Du hörst 2-0.

0: Du hast Geico gehört mit Martyr, wieder mitgebracht von meiner heutigen Gästin hier im Aux, der Anouk Schmelcher. Du hast gesagt, du hörst gerne Musik auf dem Velo. Zu welcher Landschaft würde jetzt der Track am besten passen?
1: Ja, gute Frage. Ich finde, der ist jetzt aus der Playlist am wenigsten treibend. Mhm. Irgendwie. Ja, vielleicht eher so bergauf.
0: Ah, bergauf.
1: Ja.
0: Berg darab muss für dich treibend sein, aber ja. Bergauf gehst du dann in dich rein und bist in der inneren Anstrengung ausgesetzt.
1: Ja, schon. Also es ist schon recht ein Mindset, irgendwie, wo ich dort so einnehme. So, ich nehme einen ganz anderen Rhythmus ein und darum, ja, jetzt so die Kombi aus dem Synth-Pattern, was sich immer wiederholt. Ja, mal, ich würde sagen, bergauf.
0: Du hörst uns auch auf dreifach noch bis um 3 am Mikrofon für dich, der Gabriel.
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0: Ich habe schon seit dem 1, als mir die Hand selektierte Playlist von ihr da. Anouk Schmelcher nicht nur in der Vergangenheit als Solokünstlerin aktiv gewesen, sondern auch als Teil von Oblich. Oder auch mit Supernova Easy. So der Switch vom ruhigen Arbeiten, allein sein beim Song kreieren und dann kollaborativ, ist das etwas, wo natürlich gekommen ist? Oder?
1: Also ja, es ist sicher natürlich gekommen. Mhm. Und ich habe ja auch schon so früher als Teenie und so hatte ich auch immer Bands gehabt. Also das war mir wie bekannt gewesen und habe es darum auch geschätzt, wie noch so ja, andere Projekte haben, wo ich aber nicht allein bin und allein in meinem Kämmerli am Produzieren bin. Darum ja, habe ich das mega coole Erfahrung gefunden. Hat so eben zusammen etwas entwickeln, zusammen live spielen, zusammen unterwegs sein.
0: Inzwischen, du hast schon früher in der Sendung angesprochen, ist er aber klar geworden, dass du weniger als Live-Künstlerin aktiv sein willst. Jetzt bei Oblicht habe ich dich auch schon gesehen am M4 Music hinter den Drums. Ist das auch irgendwie so eine Position, wo du dich gerade in diesem Live-Kontext am ehesten wohlfühlst? Als so eine Person, die trotzdem recht irgendwie den Sound vorwärts bringt, zusammenhebt, aber trotzdem jetzt so im Bühnenbild ein bisschen im Hintergrund kann sein?
1: Ja, definitiv. Also ich glaube, das Schlagzeug war immer meine Lieblingsposition auf der Bühne. Und ja, dort bist du halt wie so ein bisschen verräumt auf eine gewisse Art und Weise. Hast irgendwie mega viel zu tun und bist am Bewegen. Das ist echt cool gewesen.
0: Du bist vielleicht auch so ein bisschen eingedeckt.
1: Ja, genau.
0: Du hast deine Burg um ja. dich herum und niemand kann dir etwas antun.
1: Ganz genau.
0: Ist Schlagzeugspielen auch etwas, das in deinem eigenen Recording-Prozess sich recht gut anfühlt oder natürlich für dich kommt?
1: Das Schlagzeugspielen ist schon das, was sich für mich am natürlichsten anfühlt. Ich habe zwar ähnlich als Kind Klavierunterricht genommen, aber gleich, ich glaube eben so das Dynamische und das recht Physische, ich glaube, das gefällt mir mega, weil ich durch das wie so, ja, einfach so in einen Fokus reinkomme, wo ich jetzt zum Beispiel beim Synthi-Spielen weniger habe, außer das ist etwas mega anspruchsvoll.
0: Ein weiteres Instrument, das mir extrem gefällt, vor allem bei deiner ersten EP recht präsent, ist das Harmonium.
1: Stimmt, ja.
0: ist das ein spezifisches Instrument, das du daheim hast? Oder hast du mit verschiedenen Harmonium ausprobiert?
1: Ich habe schon verschiedene ausprobiert, aber mehr so zu dem Zeitpunkt, wo ich noch keins hatte, habe ich halt einfach geschaut, wer hat es, wo ich kann aufnehmen kann oder so. Es hat immer bei meinen Grosseltern eins im Wohnzimmer. Das ist so ein stabiler Zugang zu einem Harmonium. Mhm. Und dann irgendwann habe ich schon selber eins gekauft, auch auf Tutti, für irgendwie 10 Franken.
0: Ach was.
1: Und ja, ich finde es echt ein mega schönes Instrument. Aber auch wenn es sehr physisch ist, du musst ja wie so mit den Füßen so pedalen, dass die Luft reinkommt und zirkuliert wird. Und hat so, ja, mega organisch.
0: Und, aber auf Tutti für 10 Stutz, das schreit für mich nach, das Instrument war sicher verstimmt, das du es bekommen hast, nicht?
1: Erstaunlicherweise nicht.
0: Okay.
1: Es hat sich jetzt mit der Zeit ein bisschen, ja, ist nicht mehr so ganz in Tune, aber man kann es, glaube ich, selber gar nicht stimmen. Ich weiß nicht, ob das stimmt, aber du musst wie so Metallzunge musst, glaub, irgendwie verschieben und ich habe das Wissen nicht oder das Handwerk nicht.
0: Aber es ist so ein schöner Klang, der dabei entsteht. Es ist ein Instrument, das schnauft. Es hat irgendwie auch ein bisschen etwas Menschliches. Ähnlich auch wie bei deinem Projekt, das du in Loco aufgenommen hast, mhm, mit den Orgeln.
1: Ja, mega.
0: So ein Klang, der mir persönlich extrem, extrem nahe liegt. Wir möchten jetzt weiter mit einem Track, der sich Zeit lässt, würde ich sagen. Fast 8 Minuten. Passenderweise heisst er auch «Our Odyssey». Es geht wieder auf Berlin. Wer hätte es gedacht? Du hast «You and Evan», mhm, mitgenommen.
1: Ja, das ist auch so eine Neuentdeckung und ich finde einfach, ja, sehr einen eigenen Klang, jetzt so durch verschiedene Alben durch. Auch hier finde ich einfach das Minimalistische, glaube ich, mega spannend.
0: Wir lassen es rein. Das ist «Our Odyssey», da im AUX. Am Mikrofon für dich, Anouk Schmelcher und ich, der Gabriel. Schön, bist du dabei.

0: wieder einen recht langen sphärischen Track, den wir gehört haben. Wir haben den Opal Sun gehört mit Elastic Phase 1. Da habe ich jetzt gar keine Recherche gemacht. Kannst du noch ein bisschen mehr über den Artist erzählen oder hast du ihn einfach genommen, weil der Song geil gefunden hast?
1: Zweiteres. Ich kann leider keinen Background sagen. Aber ja.
0: Ich habe es schon am Anfang von der Sendung angetönt. Es ist Musik, die du mitgebracht hast, wo eigentlich überhaupt nicht in meine vorgeformte Konzeption von dir reinpasst hast. Zum Vergleich, deine Musik klingt etwa so. Oder auf jeden Fall das, was du bis jetzt rausgegeben hast. Du hast gesagt, du bist an einem Punkt in deinem Leben, wo du mega versuchst herauszufinden, welchen Platz Musik in deinem Leben einnimmt. Und hast gesagt, das ist jetzt eigentlich du bist an einem Punkt, wo du es nicht mehr hauptberuflich verfolgen willst. Ich nehme an, aber mit deiner Musik geht es weiter auf die eine oder andere Art.
1: Auf jeden Fall, ja. Ich glaube einfach, man entwickelt sich wie halt weiter und ich habe das Gefühl, ja, auch musikalisch fährt jetzt halt vielleicht auch etwas Neues an. Wenn sich strukturell im Leben so viel verändert, ja, macht es für mich irgendwie auch Sinn, dass sich musikalisch vieles verändert. Ich glaube, es wird sicher weiterhin auch Songs geben mit, einfach, ja, mit Lyrics und mehr so in den Popstrukturen. Aber es ist auch sehr gut möglich, dass es jetzt so ein bisschen mehr, ja, auch das Instrumentale, Rhythmische, vielleicht auch Elektronische geht. Und das ist halt jetzt gerade mega das, was ich höre.
0: Ja. Schon ein richtiges Konzept, wie es weitergeht, hast du noch nicht?
1: Nein, also auf meinem Laptop habe ich aktuell zwei Ordner. Einer heisst Tech und der andere heisst Pop. Und das widerspiegelt eigentlich die Situation ziemlich gut.
0: Wieso sind die beiden getrennt? Wieso gibt es keine Überschneidungen? Oder gibt es Überschneidungen?
1: Ja, das ist jetzt wirklich eigentlich eine Premiere, dass ich Sachen so mega klar trenne. Mhm. Ich glaube, ich finde es schon einfach ein anderer Fokus oder eine andere Auseinandersetzung. Also bei den Popsongs geht es wirklich halt auch um die Lyrics, wo es so darum geht, irgendwie mit Sprache und irgendwie eher kürzeren Songs irgendwie so etwas aufzubauen. Beim anderen Genre, sage ich mal, geht es halt wirklich für mich so um instrumentale, mega beatige Sachen und es ist wirklich ein anderer Fokus.
0: 2 Stunden bist du da gewesen. Ich glaube, wir sagen jetzt an der Stelle schon tschüss. Du hast noch 3 Tracks aber mitgenommen. Wir haben zum einen Not Even Notice mit dem Track Inward. Zum anderen einen recht kurzen Track von der Nala Sinefro, sehr abgespaceden elektronischen Jazz. Und ganz am Schluss Sophia Cortesis. Was erwartet uns in den letzten rund 8 Minuten vom AUX?
1: Ja, nochmal schöne Beats und sphärische Sachen. Und ja, die letzten 2 Tracks habe ich auch wieder mega gefreut, dass das Finta-Personen sind, habe ich auch echt so entdeckt beim aktiven Suchen und ja, einfach auch wieder extrem eigen und habe mega gefreut und finde es cool, mit denen aufzuhören.
0: Ich verbinde Nala Sinefro leider mit einem sehr schmerzhaften Erlebnis. Sie wäre mein Highlight gewesen von einem Festival, an das ich gegangen bin. Und dann hat sie abgesagt.
1: Nein.
0: Mein Absagen aus gesundheitlichen Gründen. Oh. Ich war ganz, ganz traurig gewesen. Aber ich hoffe, dass ich ihr noch einmal als zuhörende Person in einem Live-Kontext wird begegnen. Aber zuerst lassen wir Not Even Notice. Danke, Anu, du hast dir Zeit genommen. Du bist extra von Zürich hierher gefahren mit deinem Velo.
1: Hey, danke für die Einladung.
0: Das ist auch nicht selbstverständlich.
1: Danke.

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0: Hot Mess von QQBBG, wo du hier gehört hast, richtig Party-Sound, den wir dir hier präsentieren dürfen. Jetzt aber die nächsten zwei Stunden kommen noch Party-Sound mehr dazu, aber einfach aus der Schweizer Musikszene. Jeden Sonntagabend von 6 bis 8 startet hier dein Schweizer Musik-Special GAFA.
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2: Hallo.
0: Und jeden Sonntagabend für dich hier ist der Eddy. Heute auch noch mit dabei Luna.
3: Hallo zusammen.
0: Hi Luna. Du hast, bist eigentlich hier zu Gast in dieser Sendung mal am Ausprobieren. Du kommst eigentlich von der Altmusik-Sendung Intravinyl. Wir haben hier ganz viel Musik, die wir heute zeigen dürfen. Aber nicht alte Musik, sondern wirklich frische Musik. Musik, die vielleicht erst ein, zwei Wochen alt ist.
3: Echt ganz umgekehrt von dem, wo ich herkomme gerade.
0: Genau. Ein Album, das du mitgebracht hast, das wir hier nachher drin hören, das ist von Motel Pool. Frag nicht, wer eine Wohnung für. Was weißt du darüber?
3: Wir haben hier zwei Gäste, und zwar von Bern. Es ist ein Album, das ganz frisch draussen ist. Und heute gehen wir ein bisschen das Album rein und spüren ein bisschen den Vibe.
0: Ein bisschen Synth-Pop hier für deinen Sonntagabend. Genieß es doch. Und sonst haben wir auch noch weitere Musik. Ich habe hier auch noch Musik, ebenfalls aus Bern, vom Golf Hugo. Die ist dann ein bisschen roher, noch ein bisschen weniger gefiltert. Es ist wie so ein Kaffee, der noch ein bisschen länger am Ziehen ist. Das gehen wir nachher dann auch noch ein bisschen rein. Aber der Start, da wollen wir noch ein bisschen mit Party starten. Das machen wir mit dem neuen Song von Sami Galbi und Baby Volcano La Baffa.

0: Du hast sogar gehört, die Motel Pool Band aus Bern mit dem Track Fassade. Kleiner abgeänderte Version. Du kannst hier einen Synthpop aus Bern. Und bei uns geht es sogar ein bisschen weiter im GAFA, denn sie sind auch bei uns zu Gast.
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6: What the fuck? Wir haben hier zwei Gäste, und zwar der Luca und der Lalo sind da von Motel Pool. Schön sind ihr da.
7: Merci, dürfen wir da sein.
8: Ja, prima.
6: Wenn ihr euch kurz vorstellen, von wo kommen ihr? Erzählt mir etwas oder uns etwas.
7: Hey, ja, wir kommen aus Bern. Wir sind heute mit dem Zug angereist.
8: Aus der Mitte Bern.
7: Aus der Mitte Bern. Die wunderschöne Seestadt Luzern. Wir machen Synthpop und vertreten heute zu zweit die Band Motel Pool. Wir sind eigentlich zu dritt oder zu fünft, je nach Formation. Und ja, freut uns mega, dürfen wir herzlich kommen.
6: Wir freuen uns auch. Und wir wollen euch die Klänge jetzt gar nicht vorenthalten. Und ich glaube, wir gehen gerade rein. Was meinst du?
0: Wir gehen doch gerade rein. Wir haben nämlich hier zwei Songs. Die sind relativ schon ein bisschen, sind die, die wir gefunden haben, die am ältesten sind, schon ein paar Mal nicht draußen sind. Wir wollen mal ein bisschen reinkommen in Sound. Das ist «Träumt» von Motel Pool und anschließend «Wohnung».

0: Du kannst hier am Motelpool mit Wohnung dann am 4. ab 6 auf Radio Dreifach. Schön, bist du dabei.
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5: Du hast gerade «Wohnung» gehört von Motel Pool, mein persönliches Lieblingslied von diesem Album. Und wegen dem habe ich das ganz intensiv analysiert und eine Line gefunden, wo ich mich gefragt habe, das ist eine Frage, die ich stellen will, was bedeutet das? Und zwar, du musst Vitamine haben, vor allem B, sonst kommst du nirgends an. Und ich habe mich dann gefragt, es geht mega fest um Wohnungssuche in diesem Lied, was hat das mit Vitaminen zu tun?
6: das ist lustig, die Line, die habe ich ursprünglich, man hört immer so zu Bern, ja, hey, also nicht mehr, ich habe schon in der Schweiz, aber ich höre immer, hey, ja, du bekommst einfach durch Vitamin B, bekommst das, irgendwie, nicht mal nur Wohnungssuche, sondern allgemein Raum.
7: Ja, so, ja, bekannt.
6: Genau, wenn einfach Vitamin B ist, einfach, du hast irgendeine Connection. Und dann habe ich so ein Wortspiel gemacht mit, ja, du musst genug Vitamine haben, vor allem B, weil sonst kommst du nicht A. Also,
5: ah,
6: du kommst
5: okay.
6: Wie, bekommst gar nicht dazu, über, ja. Wenn du nicht Vitamin B hast.
5: Ja.
6: Und es ist recht lustig, ich habe dann, als ich den Song geschrieben habe, also ich habe geschrieben, ich hatte mal die Idee von dieser Hook. Dann bin ich genau dann am Wohnungssuchen gewesen und glücklicherweise ist der Bruder von meiner Freundin, der arbeitet bei der Verwaltung und über ihn habe ich dann durch mein Vitamin B, das ich dort hatte,
5: eine
6: Wohnung
5: B
6: bekommen,
5: ja.
6: Und ich habe mega viel aus diesem Privileg können machen und das ist wirklich, das ist der Wahnsinn. Ich habe mich sogar ein bisschen schlecht gefühlt irgendwie nach diesem Song. Und trotzdem finde ich es mega wichtig, dass man darüber redet, weil wir sind echt in einer Wohnungskrise im Moment.
5: Ja.
6: Und das haben wir mit diesem Song ein bisschen darstellen. Genau.
5: Ja, ich habe gefunden, eine Wohnungskrise ist ein mega wichtiges Thema. Irgendwie kommt bei mir generell im Album so über, dass ihr viele Themen probiert aufzugreifen, aber auch so ein bisschen in einem lustigen Kontext. Könnt ihr mir etwas von dem erzählen?
6: Ja, das ist einerseits so, dass wir machen halt Synth-Pop und das ist meistens so recht im Upbeat, so ein bisschen dancey. Der Mood ist halt wie mega, mega schwierig. So.
7: Es ist
6: halt so
7: oft gesetzt, der Mood.
6: Genau.
7: So durch das Lied, durch das Demo, wo entsteht. Also es steht wie zuerst, das Instrumental ist wie zuerst da
6: so.
7: Und dann passiert halt dann der Text drauf.
6: So, so.
7: Und es passt sich halt dann immer ein bisschen dem an.
6: Es ist wie auch ein bisschen schwierig, so mega so dancey hinter dem Mic irgendwie so ein bisschen so etwas sehr ernst zu performen. Trotzdem finde ich jetzt auch ein bisschen melancholische Noten durch das Album durch. So. Und das ist sicher durch das geprägt, dass wir oft auch ernste, oder einfach, also nicht nur ernste Themen, sondern auch Themen, die uns beschäftigen. So, es ist, wenn wir drei Leute sind, hat es halt wie von drinnen Sichtweise auf die Welt halt mega viel Ernst, die wir wie übernehmen.
0: Und eben, Luca, du bist vor allem in der Production tätig.
7: Mhm.
0: Startest du denn als Instrumental oder wie sieht der Prozess eigentlich aus?
7: Ja, das ist echt aber eine sehr schöne Symbiose. So. Vor allem der Lan und Michi sind sehr gut drin. Also ich komme oft so mit dem rohen Material, so mit den Demos, wo ich irgendeine Idee hatte und so. Und der Lan ist mega gut drin, dass zum Beispiel eben das auszuhüfteln und, so und darauf aufzubauen und eben dann die, mit dem Text, wo er immer mehr gut drauf passt. Ich komme so mit dieser Grundidee, schaue das zusammen an so. Und dann hocken wir zusammen und schaue ich.
0: Und woher hast du das gelernt, die Grundidee zu machen? Also, wie bist du dazu gekommen? Einfach,
6: in jeder freien Minute von seinem Leben.
7: Hey, ganz viel Leidenschaft. Ja, früh angefangen, also das ist jetzt hier schon Musik produziert, ja, auch seit 7, 8 Jahren jetzt. Gitarre verspielen vor 6 Jahren. Hat sehr viel der Inspiration.
5: Und wie habt ihr euch, wie habt ihr die Konstellation gefunden? Wie hat's euch, wie sind ihr entstanden, zu dritten zusammen?
0: Ist es bei einem Motelpool gewesen?
5: Motelpool,
0: Motel im Berner Oberland oder
6: ja,
0: so.
6: Ja, jetzt perfekt, gell? Die
7: Steine, so viel Pool.
0: Grün ist gesehen, ne?
6: Es ist ja, ne,
7: auch ein bisschen Vitamin B.
6: Auch ein bisschen Vitamin B, ja. Es war schon ein bisschen siffig, teilweise. Wir haben zusammen, der Luca und ich, haben zusammen den gleichen Weg gewohnt. Und, also das ist nicht zu wegen, es war per se mega süffig, um noch schnell klar zu nein, wir haben zusammen gleich einen Weg gewohnt, Luca und ich. Und ich habe mit dem Michi schon unter dem Namen Kante K früher Musik gemacht. Das war mehr Rap gewesen. Und der Luca hat dann schon so aufgelegt, das habe ich wie gewusst. Und er hat mal gefragt, ja, kannst du bei uns beim GK auflegen? Und dann haben wir beim Proben gemerkt, es wäre so nice, er spielt noch Gitarre, wir könnten noch Live-Instrument rein tun. Und dann sind wir sehr schnell irgendwie an einem Punkt gewesen, wo wir irgendwie ein Studio gebraucht haben. Wir haben ein Studio, einen Raum gefunden, in Markgasse zu Bern. Wirklich ein Wahnsinnsraum, wir sind mega froh darüber. Und weil wir dort so viel Zeit verbracht haben, ist dann auch ein gemeinsamer Sound entstanden. Wo wir dann aber gemerkt haben, es ist schon wie nicht mehr Kante K, wir brauchen irgendetwas Neues.
7: Ja, hat ganz anderen Einfluss gebracht als der
6: ja, Rap. Und du es ist wirklich sehr, ich glaube, es ist stark von dir geprägt, so die Ursprungs-DNA Motel Pool.
5: Das Motelpool ist in der DNA.
6: Vom Luca, ja. Das ist echt, das Blut im Pool ist vom Luca.
0: Wir werden aber jetzt das Blut im Pool genauer hören. Das ist Echo.
5: Wir werden das spüren.
0: Von Motelpool. Ab dem neuesten Album von Ihnen.

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0: Wir sind jetzt mit drin am Reinhören vom neuen Album. Zu spät dran für das Check-in vom Motel Pool. Du hast ja gerade gehört, prima, che tu vai.
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0: Ja, und die beiden sind eben auch hier gerade im Studio, also zwei von den drei von Motel Pool, nämlich der Lalo und der Luca.
6: Jojo.
7: Yes.
8: Wir sind noch da.
7: So, es ist Sommer, der Sommer hat angefangen.
6: Gott sei Dank.
7: Wenn ich an Sommer denke, denke ich auch an Festivals. Sind ihr Festivalgänger?
6: Auf jeden Fall.
7: Ja.
6: Ja.
7: Wenn
6: ja.
7: ich an Bern Festival denke, denke ich natürlich an das Gurten-Festival, oder?
6: Ja.
7: Mhm. Und jetzt ist meine Frage, Was ist eure Festivalempfehlung? Würdet ihr, was sagt ihr?
6: Für eine Gurte oder allgemein?
7: Nein, allgemein.
8: Ja, jetzt ist das.
6: Hey, das Jahr bin ich wirklich trotz okay. viel Festivalinteresse, weil wir so viel mit uns selber beschäftigt waren, kann ich wirklich nur mal zu Gurte.
8: Ja, die Gurte.
6: Der Gurte ist absolut schön, weil man läuft 5 Minuten max und dann triffst wieder irgendjemanden, den du schon lange nicht mehr gesehen hast. Und dann bist du so, wow, es ist so schön, dich hier zu sehen.
8: Es kann aber nach hinten losgehen.
6: Ja, es kann auch nach hinten losgehen. Aber selten.
9: Scheiße, du da!
6: Oh Gott, da! Oh, ich glaube, ja. aus, hey!
7: Also ein Place, wo sich alle so ein bisschen sehen.
6: Ja.
7: Und würdet ihr euch sehen am Gurten als Band?
6: Sofort.
7: Ja. Sofort.
8: Ja.
7: Sofort.
6: Das ist wirklich, das ist
8: Holy Grail.
6: Das ist mein grosses Ziel. Ich würde sehr gerne auf die Waldbühne spielen.
7: Ja.
6: Ja. Und auch tatsächlich, wirklich auch die anderen Bühnen finde ich niemals so magisch wie die Waldbühne im Gurten.
7: Mhm.
6: Das ist echt, das ist wirklich das Schönste dort. Ich habe meine schönsten Konzerte dort gehabt und so. Das ist wirklich ganz, ganz schön.
7: Als ich nämlich durch euch ein Album durch bin, habe ich so an viele MusikerInnen gedacht, die mir so bekannt kommen. Zum einen haben wir, ist es mir gerade so ein bisschen an Lohn Lüdig gedacht. Könnt ihr etwas mit dem anfangen?
8: Ist das
7: wirklich
8: so
7: Inspiration für euch? Kann das sein?
8: Das sagen so viele Leute.
6: Inspiration nicht bewusst, nicht. Aber die zwei, sie hat, also die haben natürlich meine und vor allem von Michi auch sehr fest, von dir weiss ich es nicht so, ich glaube ein bisschen weniger bei dir.
8: Gar nicht.
6: Unser in die Musik reinkommen prägt, es ist wirklich, also was die für die Schweizer Musikszene gemacht haben, ist der Wahnsinn. Und darum vielleicht unterbewusste Inspiration, aber ich wollte sicher nie tönen wie sie zwei, ja. Im Sinne von, ich probiere jetzt etwas zu machen wie sie so.
7: Ja.
0: Ihr seid jetzt eben auch, eigentlich sind wir meistens auf Mundart unterwegs, außer die zwei Songs, jetzt sind wir auch noch ein bisschen italienisch und das hat mich einfach gerade direkt erinnert an ihn, den Valentino Vivace. Auch so ein bisschen vom Producement so, habt ihr ihn gekannt?
6: Ja, also gut, so, du hast noch nach Inspiration gefragt.
8: Ja, das ist so witzig, dass du sagst, mit dem besten Konzert auf der Waldbühne, ja. Das ist Valentino Vivace auf der Waldbühne ist eines der besten Konzerte, die ich jemals war.
6: Ja.
0: Am
6: Gurten. Das ist auch das Traumfeature, falls das irgendwann zustande kommt.
8: Wir waren auch gerade wieder Müll und Unziker. Ja. Das ist schon ein wunderbares.
0: Vielleicht musst du einfach mal Tessin ab ein bisschen gehen. Wir haben noch einen mit der funky Brille.
6: Ich habe ein bisschen mit ihm geschnurrt an seinem Konzert.
0: Ja.
6: Und wenn das CD, zum Glück habe ich es dabei gehabt, habe ich ihm das noch gegeben. Vielleicht hat er es gelöst, vielleicht auch nicht. Er hat eins bekommen. nein, also riesen Musik, die der Mann macht.
8: Und auch Wahnsinn. Viel Inspiration.
7: Ja.
6: Ja,
8: definitiv.
7: Und wir haben vorher prima «Che tu vai» gelöst, was auch ein italienisches Feature drauf hat.
6: Mhm.
7: Wer ist Desiree?
6: Desiree ist also als erstes ist sie meine Freundin.
0: Ah!
6: Shoutout!
0: Vitamin B!
6: Desiree. Ja, und sie singt wirklich eigentlich mega schön, mega gut, aber kommt, weil sie sehr viel sonst zu tun hat, eigentlich nicht so dazu. Mhm. Und ich war immer schon so ein bisschen am Bearbeiten, bitte sing bei uns. Und weil sie halt Italienerin ist, hat sie nachher auf Italienisch gesungen und ich bin mega, mega happy. Ich finde es verdammt schön. So, jedes Mal, wenn ich noch einen Song kann zeigen kann, wo sie auch noch drauf ist, ist natürlich mega schön. Für mein Herz, für euch.
8: Ich finde es auch sehr schön. Es ist sehr schön.
7: Das ist natürlich mega gut. Und es gibt noch ein zweites Lied auf dem Album mit der Desiree zusammen.
0: Das heißt «Cosa fai». Was heisst das überhaupt?
6: Was machst
0: du? Was machst
6: du? Und es ist eigentlich so ein bisschen «Kollege, was machst du da?» so. Und,
0: also wie geht's? Kollege, was machst du? Was machst du jetzt gerade?
6: So, checkst, musst du nicht nachdenken. Ja, genau.
0: Nein, ich mir überlegen, ja, ist das das Richtige? Motorpool hier mit der Desiree, das ist eine Freundin. Gute Freundin von allen. Aber die
6: allersuperste Freundin.
0: Allersuperste Freundin vom Lalo. Da kommt jetzt der Song, was er feiert.

0: Zoom Calls von Motel Pool hier ab ihrem neuen Album zu spät dran für das Check-in. Und zwei von denen von Motel Pool sind auch bei uns hier im Studio im Interview. Hörst du jetzt?
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5: Wir sind das neue Album, oder das erste Album, besser gesagt, von Motel Pool am Hören. Und zwar zu spät dran für ein Check-in. Welches Check-in und wieso zu spät dran? Wie sind wir auf den Namen gekommen?
6: Das Check-in im Motel. Und zu spät dran, weil...
7: Der Lalo immer zu spät
6: ist. Weil ich allgemein... Das ist echt meine Check-in-Karte für unser Motel, aber ich bin mir ein bisschen leid.
7: Hey, ist allein aus dem Zoom-Calls. Dort war sie zuerst, bevor der Name-Titel gestanden
0: ist. Ich habe auch noch gedacht, vielleicht ist es auch noch ein bisschen, weil ihr gesagt habt, dass ihr eigentlich Musik schon lange macht und eigentlich immer ein bisschen dran sind, aber eigentlich nicht wirklich rausgehen und sind so, oh ja,
5: genau,
0: spät.
5: Könnt ihr
0: in Zukunft für Interviews einfach die Geschichte erzählen?
6: Niemand weiss es. Wir haben noch ganz viele Versionen parat, aber wir nehmen heute die.
0: Ja.
6: Gut. Ja?
5: Das ja. Ich ein Album. Was haben wir vor kurz darüber geredet, über eure Vocals, dass ihr auch eigentlich so ein bisschen tiefere Themen probiert anzusprechen. Was ist eure Main Message mit dem ich am ersten Album jetzt gesehen?
6: Wir sind da und wir wollen mehr. Das ist die Main Message. Und ja, für die tiefen Themen, hey. Ich komme nochmal darauf zurück, dass wir, eben, wenn wir drei Leute sind und weil vor allem der Michi und ich zu zweit schreiben und von früher ein bisschen Rap kommen, tun wir immer sehr eigentlich allein schreiben und kommen dann zusammen mit den Texten, die wir schon haben. Und durch das kommt meistens jemand mit einer Songidee und es ist wie schon recht viel parat. Und dann ist es manchmal auch recht schwierig, auf wie so das Gefühl des anderen auch wirklich einzugehen, weil es hat politische Themen. Dann ist es relativ einfach, weil wir haben die gleiche politische Haltung und können gut zusammenschreiben. Und dann gibt es Themen, die sehr persönlich sind, sei es über Liebe, sonst irgendwelche Beziehungen zum Beispiel. Und dort haben wir dann auch manchmal Schwierigkeiten gehabt und haben auch Sachen oft geändert, weil es hat sehr, oder Luca schon oft noch hat Feedback gegeben, sehr eigene Sichtweise und schon uns immer sehr wichtig war, dass wie für alle das, was wir sagen, eigentlich stimmt. Mhm. Und darum haben wir auch, ich glaube, wir haben recht viele Metaphern drin, die man vielleicht nicht auf den ersten Anhieb checkt.
0: Oder halt auch einfach für alle etwas mitnehmen.
6: Genau, ja.
0: Das muss ja nicht immer für alle stimmen.
6: Genau. Mhm. Und, ja, halt auch, dass es echt viel, so, eigentlich schon viel Hoffnung auch kann geben. So, ich glaube, es ist wie immer, wenn es auch mal über etwas Säders geht, dann ist wie die Idee gewesen, dass es so Hoffnung geben und dass man so etwas anfangen damit. Ja, genau, und etwas mitnehmen.
5: Also ich habe sicher etwas mitgenommen. Und zwar hat Motel Pool ein Lied, das heisst Sunny.
0: Luna, das kommt mir bekannt vor.
5: Das kommt mir auch bekannt vor.
0: Ist aber
5: kommt das
0: da?
5: Bekannt vor?
0: Ein bisschen andere Tonart, man sieht es, ja.
5: Habt ihr das schon mal gehört?
7: vielleicht schon mal gehört.
5: Ja.
7: Aber ich finde es so witzig, dass der Vater Echo hat gehört, aber der ist noch nicht aufgefallen. Aber, ja, da können wir ein anderes Mal drüber reden. Aber, ja. Ey, das ist echt aus Zufall entstanden. Also, eben mit dem Demo gekommen vom Sunny. Und, also die Chord Progression hat echt... Also die
6: der
7: Michi
6: Mich ist so aufgestanden, irgendwo hingern gelaufen und dann hören wir so aus der Ecke vom Studio, Sadi! So, oh,
5: das müssen wir auch nochmal machen.
7: Ja, also es war wirklich nur inspiriert gewesen. Ja. Also wir haben nicht im Hinterkopf gehabt, wir lernen das auf das an.
6: Ja.
7: Es ist wirklich echt komplett random, hat das echt gepasst.
0: Ja. Ich finde es aber noch lustig, weil im Song von Crow, der heisst ja Easy, dort hat das wie ein kurzer Plot drin, weil er wie so geht durch die Stadt und macht seinen iPod an und dann lässt er so ein Lied. Mhm. Und das Lied ist wahrscheinlich das von Rasputin, Sunny. Aber ich glaube, das ist jetzt vielleicht einfach euer Song, den er dort gehört hat. Weißt
5: du, das ist schon euer Song gelassen.
6: Ja. Du hast dort an die Ampel hergelaufen.
0: Er hat das Lied gemacht, wo, ja,
6: wo Crow dann gehört hat.
0: Ja, genau. Ja,
6: aber ist eben, er ist recht early in the check-in. Ja,
0: er ist mega früh.
6: Er hat so wie das Motel aufgebaut.
0: Genau. Ihr tut eigentlich die Musik immer gerade am Crow schicken und dann 10 Jahre später.
6: Ja.
0: Dann
6: ja. Nur wenn er das Lied drüber macht.
7: So haben sie einen Vertrag mit ihm.
0: Hey, verklagt ihn.
5: Wir sind schon ganz fest da hinten am Tanzen vorher. Und wir wollen dich das nicht vorenthalten, wegen dem hören wir jetzt rein in Sunny von Motel Pool.

0: Du hast auch Motelpool gehört mit «Nur für dich». Dein perfektes Sound da für den Sommer, wenn du vielleicht einfach ein bisschen an See gehst oder einfach eine Grillparty irgendwo im Nirgendwo machst. Ziehst du rein. Das neue Album von Motelpool ist draussen. Und es wird auch langsam Zeit, dass wir dann Tschüss sagen. Wir haben fast alle Songs gelost. Es gibt noch ein paar wenige Songs, die können
1: jetzt
0: noch reinziehen.
2: Die zwei exklusiv.
0: Exklusiv auf den Streaming-Plattformen. Oder wo findet man euch, wenn man irgendetwas erfahren über euch? Neuigkeiten, News?
2: Instagram.
3: At this is Motelpool. Dort könnt ihr auch, wenn ihr uns unterstützen wollt, könnt ihr so einen kleinen NFC-Tag, Keychain, CD kaufen von uns, wo dann auf das ganze Album kommt. Das wird

0: Und jedes Mal vor unseren Releases, einen Monat vorher, schon verfügbar sein. Also ihr könnt immer unsere Musik vorher schon hören, wenn ihr uns möchtet unterstützen.
1: Und wenn ich euch jetzt unbedingt was hören live, wo höre ich euch live?
2: Ja, dann kannst du das, ja. Am 26. September im Gaskessel zu Bern. Leider nicht.
1: Also leider unbedingt, nicht. Wenn ihr jetzt findet, wir wollen die Band live hören, wir wollen die Vibes live spüren, dann...
3: Ab in Gaskessel!
1: Ab 26. Juni.
2: Nein, Juni. September.
0: September. Dazwischen treffen wir uns an kleinen Konzerten, aber wir müssen nicht anhanzen.
2: Ja, entweder sind wir da oder nicht.
1: Nein, ist so klein.
2: Die wissen.
1: Also wir können an jedes Festival jetzt gehen und hoffen, dass sie dort sind.
3: Ja.
1: Okay.
0: Genau, das ist genau das.
3: Und das ist sonst gesehen. Danke vielmals, dass ihr da sind.
0: Ja, das vielmals,
3: wir
0: da.
3: Haben drei Klasse das Album zu spät dran. Für das Check-in, das ist Motel Pool gesehen.
4: Goffa!
3: Und jetzt geht es aber gerade weiter vom Motel Pool, gehen wir jetzt zum Hotel. Hotel Arcana. Das ist nämlich Musik aus der Westschweiz. Da kommt Muzzle. Ein bisschen Rock, ja, das braucht man auf die Ohren.

0: Luna, ich habe das Gefühl, wir sind da schon die ganze Sendung ein bisschen in den 80er zurückverfallen.
1: Das gefällt mir, ja.
0: Wir haben doch ein bisschen tanzbaren
1: Synthpop. Ich dachte, ich komme ins Gaffa vom Intravinyl und ich habe da so richtig neue Tracks und irgendwie fühle ich mich gleich wie im Intravinyl.
0: Ich habe gedacht, ich muss dir hier natürlich
1: schlagen. Das Gefühl von einem Zuhause.
0: Die alte Musik. Hier im Dreifach hörst du gerade nämlich die Luna und mich, der Eddie. Die Luna macht normalerweise die Altmusik-Sendung. Heute mal zu Gast hier am Aushelfen im Schweizer Musik-Special im Gaffa. Jeden Abend von 6 bis 8. Nein, nicht jeden Abend. Jeden Sonntagabend.
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0: Jetzt gehen wir aber ein bisschen in eine Richtung, die weniger vielleicht tanzbar ist. Und wenn man es tanzbar machen möchte, dann eher so ein bisschen symbolisch tanzbar, vielleicht so ein bisschen yogamässig. Contemporary Dance nennt man das, glaube ich, auch.
1: Ja.
0: Wir müssen nämlich ein bisschen die Artkunst von der Madame Minour anhören. Es ist nämlich ein neuer Song von der Madame Minor rausgekommen. Ghosting heisst, der ist ein bisschen Electro-Trip-Hop aus Zürich. Und sie ist Simone Meyer, die dahinter steckt, hinter dem Projekt Madame Minour. Was sie vor allem lockt, sind die Moll-Klänge. Sie liebt Moll-Klänge und das hören wir hier auch schon ein bisschen im Hintergrund. Darum heisst sie auch Madame Minour. Wir gehen rein und wollen natürlich die Moll-Klänge in voller Länge hören. Das ist jetzt Madame Minour mit ihrem neuesten Track Ghosting. Ob da noch mehr kommt, habe ich ein starkes Gefühl, denn es ist schon einige kleine Songs rausgekommen und vielleicht kommt er da auch gleich mal ein Album. Wir bleiben tuned im Schweizer Musik Special, im GAFA.

0: Independent Rock Art. Hier noch von Golf Hugo aus Bern. Da haben wir den Song Make Up. Das ist nämlich ein EP hier. Die EP heisst Poker, wo der letzte Woche noch rausgekommen ist. Und wir dringendst hier noch im Gaffa thematisieren.
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0: Ja, es ist so ein bisschen Independent Rock Art, wo man dann irgendwie zusammenfinden. Es ist manchmal ein bisschen wir, es ist ein bisschen roh. Hast du es auch so ein bisschen empfunden, wo du ein bisschen drin gelassen hast, Luna?
2: Ich habe das Gefühl, es ist so viel auf einmal, aber ich habe gleich so. Ich konnte die Musik verfolgen von
0: ja. Art. Es gell? Ist schwierig zu beschreiben.
2: Es ist viel passiert, aber es ist ja. Mega. Man hat mega können. Aber verfolgen, man hat mega verstanden gleich ja. auch.
0: Ich finde, es ist einfach ein schwierig zu beschreiben, mhm. die ganze Sache, wie man die Musik bringen will. Darum habe ich gedacht, wir müssen das jetzt in eine Sprache versetzen, die wir alle können, nämlich Essen. Und darum habe ich Danis, der hinter Golfjugo steckt, gerade mal gefragt, wie würdest du denn deine Musik beschreiben, wenn das jetzt so ein Menü wäre?
3: Es wäre so spuntenmässiges, heimeliges. Vielleicht so das Vieri. Oder ein sehr wehmütiges Morgen.
0: Also einfach so ein bisschen. Ich check schon ein bisschen den Vibe, oder?
2: Ja, weil das Vieri kann aber auch so viel sein.
0: Ja.
2: Andere, also mega salziges Vieri, andere mega süßes Vieri.
0: Es kann mega fleischig sein und wirklich ja. so ein bisschen Wow. Aber es kann auch wirklich fast ein bisschen süß sein.
2: Kann ja. so kleine, auch so ein kleines Oakberry sein oder so.
0: Immer ein bisschen offen für Überraschung, das ist Danis. Aber Danis tut einfach leider nicht immer so viel Musik produzieren, Golf Hugo, als Golf Hugo. Darum sagt auch Golf Hugo, der ist ein bisschen die längsamste Person, die am Produzieren ist, in Bern gefühlt.
3: Ich würde sagen, ich bin tatsächlich sehr langsam. Ich hatte früher schon schnellere Phasen gehabt, aber jetzt im Moment ist es oft ein sehr Prozess, weil zuerst muss ich mich entscheiden. Ich töne da auch die Gitti-Part, weil meistens kommt fast alles von mir, wenn die Band nicht expliziten Input gibt. Es ist immer ein sehr langsamer, sehr introspektiver Prozess, vor allem mit den Texten.
0: Man lässt sich Zeit, wie man einen guten Zvieri.
2: Mhm.
0: Und falls du jetzt um Zvieri nehmen bist, weil man denkt, um halb acht.
2: Das ist ja halb acht.
0: Nimm ich um Zvieri, weil ich bin auch ein langsam. Dann ist das jetzt einfach gerade Musik hier für dich. Und sonst kannst du sie einfach auch morgen am Zvieri anhören. Du findest Musik von Golf Hugo auf Bandcamp. Das ist der Track Teflon.

0: In Your Hands von Golf Hugo hast du noch gehört gehabt. Ab der EP Poker.
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0: Ja, die Musik von Golf Hugo ist ja noch relativ schwierig zu finden. Also man kann natürlich einfach auf YouTube eingeben. Das ist aber nicht so mein Vibe. Ich wollte irgendwie schon so ein bisschen irgendwo noch drinnen
2: sein. Das fühlt sich irgendwie nicht so speziell
0: an. Ja, und ich finde das auch mega easy und super, dass es nicht auf Spotify stattfindet. Mm. Es gibt ein Bandcamp, aber auch dort ist es ein bisschen schwierig zu finden. Das Einfachste ist einfach über das Label von Golf Hugo, nämlich Chrüsi Müsi.
2: Chrüsi Müsi.
0: Die Webseite Golf Hugo eingeben, dort findest du das Ganze. Kannst du wirklich hören. Kannst auch Golf Hugo unterstützen, wenn du das machst. Also es ist wie, es bringt halt mehr. Und ich habe auch so, ich habe das Statement eigentlich auch noch krass gefunden, dass es bewusst nicht auf Spotify geht. Denn Golf Hugo steht einfach nicht hinter der Plattform und braucht sie selber auch nicht. Und darum wäre es irgendwie ein bisschen heuchlerisch, die eigene Musik dann wirklich auf dem Album auszubringen.
3: Ich singe. Wenn man will, sich so anti-Streaming präsentieren will, muss man das so leben. Und ich kann nicht, wenn ich mich wirklich dezidiv dagegen entschieden habe, Spotify zu brauchen, meine eigene Musik auf Spotify veröffentlichen.
0: Words. Es geht einfach nicht. Words. Und das ist halt einfach auch der Vibe, den Golf Hugo hinbringt. Und wir können jetzt schon sagen, hey, das ist eine verlorene Chance. So viele Leute können einfach das nicht hören, aber das stimmt so. Für Golf Hugo.
3: Streaming killen wird dann passieren, wenn man wirklich Druck macht und sagt, man muss mein Zeug irgendwie erwerben oder sich ein bisschen darum tut, um es zu hören. Ich freue mich, wenn es ein paar weniger Leute hören und dafür haben sie sich dafür entschieden, als wenn es in einem Algorithmus gespielt wird. Und dann hast du irgendwelche paar tausend Streams von einem Ort, der absolut keinen Bezug zu dir hat oder irgendwie. Die wissen eigentlich gar nicht, wer du bist, weil du bist nur ein Playlist-Song. Das finde ich unsinnig.
0: Verlieren wir den Bezug zu den Artist und zu der Musik, das wäre natürlich schade. Und gegen das kämpft auch ein bisschen Golf Hugo an mit dieser EP. Wir gehen rein in den letzten Song. Wir können uns noch richtig alles zusammennehmen. Das ist Golf Hugo mit Fog.

0: Am Sonntagabend.
1: Yeah!
0: Wenn man schon so denkt, oh Mann, Montag arbeiten. Ja. Bam, jetzt lasse ich das.
1: Jetzt merkst du es. Das ist einer, der dich immer wieder weckt. Darum vielleicht auch einfach manchmal am Morgen hören, du bist sicher wach. Und ja, geiler Sound aus der Baselstadt, wo wir hier noch haben können zum Schluss hören. Wir haben aber noch mehr gehört, hier die ganze Sendung. Was ist alles passiert?
0: Wir haben Gäste gehabt. Wir haben zwei Personen gehabt aus der Band Motel Pool.
1: Wir haben dort ein bisschen trainiert gehört. Es war ein bisschen Summer, Sunny Sound.
0: Synth-Pop.
1: Und sie waren hier, haben darüber erzählt von ihrem allerersten Album, wie sie das gemacht haben. Und dann haben wir noch reingelassen in die neue EP von Golf Hugo. Haben dort auch noch an Danis ein paar Fragen stellen, warum das Danis nicht tut, auf Spotify releasen. All das und mehr kannst du nachlesen in den nächsten Tagen. Dann wird das auf der Webseite dreifach.ch ersichtlich sein. Jetzt sagen wir aber Tschüss.
0: Jetzt sagen wir Tschüss leider, ja. Fertig für heute.
1: Ciao Luna und ciao du daheim.

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1: Wir gehen jetzt aber da gleich noch rein. Es hört nicht auf mit Schweizer Musik. Da kommt Joya Ann mit B.O.I.S.

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Tschüss.

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